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Nachrichten aus Mecklenburg-Vorpommern. Schwerin. Ministerpräsidentin Manuela Schwesig hat kürzlich die Leistungen der Tourismuswirtschaft gewürdigt. Im Jahr 2025 haben wir über 33 Millionen Übernachtungen bei etwa 8 Millionen Gästen erreicht. Das zweitbeste Ergebnis, das Mecklenburg-Vorpommern je erzielt hat. Jeder Gast ist bei uns willkommen und gern gesehen, so die Ministerpräsidentin. Mit diesen Worten dankte sie allen Tourismusunternehmen und ihren Beschäftigten. Es sind die Mitarbeiterinnen und Mitarbeiter in unseren touristischen Unternehmen, in den Unternehmen der Freizeitwirtschaft, in den Naturzentren und Museen, in Jugendherbergen und auf Campingplätzen, die sich jeden Tag darum kümmern, dass sich die Gäste wohlfühlen. Sie sorgen dafür, dass unsere lange und erfolgreiche Tradition als Gastgeberland weitergeführt wird. Der Erfolg des Tourismus in Mecklenburg-Vorpommern ist ihr Erfolg. Die Branche stehe aber auch vor Herausforderungen. Die Kosten sind in den letzten Jahren massiv gestiegen. Energie, Personal, Einkauf. Gerade Hotellerie und Gastronomie stehen unter erheblichem Druck, sagte die Ministerpräsidentin. Die Landesregierung stehe an der Seite der Tourismusbranche. Auf Bundesebene haben wir uns mit Nachdruck für die Senkung der Mehrwertsteuer in der Gastronomie auf 7% eingesetzt. Große Veranstaltungen wie die Hannover Messe und die Grüne Woche würden auch genutzt, um für Mecklenburg-Vorpommern als Urlaubsland zu werben. Darüber hinaus fördere die Landesregierung die touristische Entwicklung des Landes. Seit der deutschen Einheit wurden in der gewerblichen Förderung über 3.400 touristische Projekte mit Investitionskostenzuschüssen in Höhe von ca. 1,5 Milliarden Euro unterstützt. Dadurch sind Gesamtinvestitionen in Höhe von ca. 5,6 Milliarden Euro angeregt worden. Mit der neuen Mecklenburg-Vorpommern Tourismus GmbH habe das Land die Tourismuswerbung auf eine neue Grundlage gestellt. Die Gesellschaft ist am Start. Sie arbeitet und erfüllt bereits ihre Aufgaben. Sie wirbt für unser schönes Urlaubsland Mecklenburg-Vorpommern, national und international. Sie nutzt dafür bestehende Kooperationen und setzt neue Impulse, so die Ministerpräsidentin. Zum Abschluss ihrer Rede wünschte die Ministerpräsidentin allen Tourismusbetrieben im Land viel Erfolg für die neue Saison. Ich wünsche allen Gästen in Mecklenburg-Vorpommern einen wunderbaren Urlaub. Allen Betrieben unserer Tourismusbranche wünsche ich viel Erfolg. Auf eine gute Saison 2026. Gülzow Prüzen. Ein Leuchtturmprojekt für energetische Sanierungen historischer Gebäude mit modernster Ausstattung ist in Gülzow Prüzen umgesetzt worden. Klimaschutzminister Dr.

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1: Der Bundesregierung mit der Maßgabe ins Leben gerufen, Forschungsentwicklungs- und Demonstrationsprojekte zu nachwachsenden Rohstoffen und anderen biogenen Ressourcen zu koordinieren. Wir sind wirklich froh, dass die Fachagentur ihren Sitz in unserem Bundesland hat, denn damit ist 1993 ein überaus wichtiges Fachthema zu uns ins Land gekommen. Ein Thema, das in Zeiten des Klimawandels noch einmal massiv an Bedeutung gewonnen hat. Es geht um nicht weniger als Wirtschaft und Gesellschaft in Richtung Klimaneutralität umzusteuern. Ich bin sicher, dass angesichts dieser großen Herausforderungen der Energiewende, des Umwelt- und des Klimaschutzes die Bedeutung der FNR weiter steigen wird. Aber nicht nur das. Die Entscheidung, die FNR in Gülzow zu errichten, war eine Entscheidung für den ländlichen Raum. Das ist für unser Bundesland enorm wichtig, so Minister Backhaus. Die FNR startete 1993 mit 22 Mitarbeitenden. Heute sind hier mehr als 200 hochqualifizierte Mitarbeiterinnen und Mitarbeiter tätig. Die FNR hat im Auftrag des Bundeslandwirtschaftsministeriums und des Bundesumweltministeriums seit 1993 knapp 5600 Forschungs- und Entwicklungsvorhaben aus dem Förderprogramm Nachwachsende Rohstoffe bzw. nachhaltige erneuerbare Ressourcen koordiniert und dafür Fördermittel in Höhe von 1,56 Milliarden Euro ausgereicht. Weitere 500 Vorhaben wurden seit 2013 mit 185 Millionen Euro aus dem Waldklimafonds gefördert. Daraus ergibt sich für den Zeitraum seit 1993 für die FNR die Gesamtzahl von rund 6.100 Forschungs- und Entwicklungsprojekten mit einer Förderhöhe von insgesamt 1,75 Milliarden Euro. Darüber hinaus reichte die FNR während der Laufzeit der Bundeswaldprämie zwischen November 2020 und Oktober 2021 an 113.700 förderberechtigte Antragsteller insgesamt 400 Millionen Euro aus. Am aktuellen Förderprogramm für ein klimaangepasstes Waldmanagement nehmen bislang 8.600 Waldbesitzer teil, die insgesamt 1,7 Millionen Hektar Wald bewirtschaften. Seit Inkrafttreten der Förderrichtlinie im Jahr 2022 zahlte die FNR im Auftrag der Ministerien für den Erhalt, die Entwicklung und Bewirtschaftung klimaangepasster Waldbestände insgesamt mehr als 525 Millionen Euro aus. Insel Usedom. Wichtiger Meilenstein für die neue Ortsumgehung Wolgast im Landkreis Vorpommern-Greifswald. Mit den ersten Arbeiten für die Brückenpfeiler hat kürzlich der Bau der neuen Brücke über den Peenestrom begonnen. Geplant ist eine sogenannte Zügelgurtbrücke. Bei dieser besonderen Konstruktion werden die vorgesehenen Stahlhohlkästen nicht im Boden verankert, sondern direkt mit dem Fahrbahnträger verbunden. Mit einer Gesamtlänge von rund 1,4 Kilometern, einer lichten Höhe von 42 Metern über dem Peenestrom und etwa 70 Meter hohen Pylonen wird sie die größte Brücke ihrer Art in Europa sein. In den vergangenen Monaten wurden bereits wichtige Vorarbeiten abgeschlossen. Dazu

0: gehörten unter anderem die Kampfmittelsondierung, die Baufeldfreimachung, die Herstellung von Arbeitsebenen für die Festlandpfeiler sowie die Errichtung der Baustraßen. Das ist eine gute Nachricht für die Bürgerinnen und Bürger in Wolgast und auf der Insel Usedom. Bisher fließt der Verkehr über eine Klappbrücke, die mehrmals am Tag für den Schiffsverkehr geöffnet und demzufolge für den Autoverkehr gesperrt wird. Mit der neuen Brücke werden die Menschen in Wolgast vom Straßenverkehr und von Staus entlastet. Die Usedomer kommen schneller aufs Festland und unsere Urlaubsgäste zügiger an den Strand von Usedom, erklärte Ministerpräsidentin Manuela Schwesig bei einer Veranstaltung in Wolgast. Ich bin dem Bundeskanzler und dem Bundesfinanzminister sehr dankbar, dass die Bundesregierung zusätzliche Mittel für den Bau der Brücke bereitstellt. Dafür habe ich mich persönlich eingesetzt. Christian Hirte, parlamentarischer Staatssekretär beim Bundesminister für Verkehr, sagte, der Bund sorgt dafür, dass der Bau der Peenebrücke für die Ortsumgehung Wolgast endlich losgeht. Die Menschen haben lange darauf gewartet. Es ist wichtig, dieses Projekt zu vollenden. Davon wird die gesamte Region profitieren. Ich freue mich sehr, dass wir für die in der Projektplanung entstandenen Mehrkosten Lösungen gefunden haben. Es ist genauso wichtig, den neu gesteckten und vertraglich vereinbarten Zeit- und Kostenrahmen zu realisieren. Die neue Brücke ist Teil der insgesamt 6,8 Kilometer langen Ortsumgehung Wolgast. Diese wird den Verkehr der Bundesstraße 111 künftig südöstlich um die Stadt herumführen. Ziel ist es, die Verbindung zwischen der A20, der Insel Usedom sowie dem Hafen- und Industriestandort Wolgast nachhaltig zu verbessern und die Stadt spürbar vom Durchgangsverkehr zu entlasten. Die Auftragssumme für das Brückenbauwerk beträgt allein 421 Millionen Euro. Für das Gesamtprojekt Ortsumgehung Wolgast stehen Bundesinvestitionen von etwa 500 Millionen Euro bereit. Nach aktuellem Stand kann die Ortsumgehung Wolgast Ende 2029 für den Verkehr freigegeben werden. Insel Rügen. Im Ostseebad Glove auf Rügen wurde mit der Pflanzung von Strandhafer eine größere Küstenschutzmaßnahme des Landes Mecklenburg-Vorpommern abgeschlossen. Die Pflanzung ist der letzte Arbeitsschritt einer Sandaufspülung im Bereich von Strand und Düne. Die Sandaufspülung selbst wurde bereits zum Jahreswechsel fertiggestellt. Aufgrund der kalten Witterung konnte die Strandhaferpflanzung aber erst jetzt erfolgen. Das Küstenschutzsystem seeseitig von Glove wurde mit dieser Maßnahme deutlich gestärkt und soll nun planmäßig wieder über mehrere Jahre sehr schweren Sturmfluten standhalten. Zwischenzeitlich haben die technische Abnahme der Bauleistungen und die symbolische Übergabe der Bauwerke an die Gemeinde stattgefunden. Insgesamt wurde auf einem Küstenabschnitt von 1860 Metern ca. 240.000 Kubikmeter Sand aufgespült. Der Sand wurde aus einer landeseigenen Marinensandlagerstätte vor Koserow gewonnen. Bevor der Sand in den Laderaum des Schiffes gelangt, wird er in zwei Stufen gesiebt. Die letzte Aufspülung an diesem Küstenabschnitt fand im Jahr 2017 statt. Damals wurden rund 131.000 Kubikmeter Sand aufgespült. Dieser Wiederholungsintervall von ca. 8 Jahren für Aufspülungen entspricht den im Küstenschutz in Mecklenburg-Vorpommern üblichen Zeiträumen.
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2: Ja, ja, ja, ja. Morgen, morgen. Testlauf, Testlauf hier vom SVR-Hanseradio live aus Pödnitz mit DJ Frank. Ja, ich gehe jetzt die nächsten 4 Tage für euch hier live auf Sendung und wir wollen einfach mal schauen, ob das einfach alles gut durchkommt. Gut zu hören, gute Musik und gute Laune verbreitet werden kann von hier aus. Also wie gesagt, die nächsten 4 Tage gehen von hier aus auf Sendung. Ja, ich werde einfach mal schauen, was hier so alles Schönes Neues gibt, was hier passiert, was hier nicht passiert und ja, was man hier so alles noch erleben kann in den nächsten Tagen hier in Pödnitz live fort mit dem SVR-Hanseradio. Ich freue mich schon auf die nächsten 4 Tage mit euch, mit der Veranstaltung hier, ja, und mit dem Radio.

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1: Mal schauen, was erwartet uns hier heute? Ich hoffe jedenfalls, wie gesagt, dieses Jahr wird Jan Donoff nicht dabei sein. Ja, oh Schreck, oh Schreck. Ja, aus welchen Gründen auch immer, ich krieg's bestimmt noch raus. Ich werde heute mal so ein bisschen über den Platz schwirbeln, mir den einen oder anderen Verantwortlichen suchen und ja, vielleicht steht er mir dann Rede und Antwort, Herr, warum, wieso, weshalb. Ansonsten habe ich mir sagen lassen, dass hier Wasserflugzeuge landen, mit denen man dann auch fliegen kann, also mitfliegen kann. Also das ist natürlich auch schon mal eine Attraktion. Wann hat man schon die Möglichkeit, mit einem Wasserflugzeug hier zu starten und zu landen hier auf dem Wasser? Ja, musikalisch machen wir mal ein bisschen was anderes. Wir gehen mal so ein bisschen in die 80er OMD-Orchester. Mal in the Rock, da sind sie. Ja. Ein schöner Klassiker aus den 90ern oder Ende der 80er, Anfang der 90er.

Ja, die guten alten 80er. So, wir sind ja noch in der Testphase und ich werde jetzt mal zum Gast im Mikrofon rübergehen, für die Gäste, die hierher kommen, um Statements abzugeben oder ja, das eine oder andere loswerden, Grüßworte und so weiter. Ich gehe jetzt mal rüber zum anderen Mikrofon, das habe ich mir ein bisschen weiter weggestellt. Ich muss das quasi um den Tisch laufen und ich hoffe, ich bin dann auch gut zu verstehen. Wir schauen mal. So, dann hoffe ich mal, dass der auch gut zu verstehen ist und ja, ihr das mitbekommt, was derjenige hier auf der Seite sagt oder auch nicht. Auf jeden Fall ist Rundfunk für Hanseaten lokal, regional hier vor Ort beim Technikverein in Büttnitz. Ich denke mal, das hört sich soweit ganz gut an. Und der Peter schickt mir gleich einen Daumen hoch. Frank, das hast du super gemacht. Dann Dankeschön erstmal an Peter Begger, der uns hier wieder den Rücken frei hält hier beim SVR Hansa Radio und uns hier quasi vor Ort, ja, für gute Stimmung, so hätte ich fast gesagt, aber einen guten DJ hingestellt hat, der von hier aus die nächsten 4 Tage berichten tut. Also Peter, ich sage schon mal Dankeschön und du weißt ja, nur ein starkes Team ist gemeinsam gut und nicht ein Einzelner. So, ich gehe mal wieder auf die andere Seite. Das wird ja hier gelaufen und gelaufen und gelaufen und gelaufen. Und ich gehe mal ganz stark davon aus, dass der oder diejenige gut zuhören wird. Ja, musikalisch gehen wir mal wieder ein bisschen in die Bep und so weiter. Ich mache ein Stündchen quasi Programm erstmal zwischendurch, nur für euch. Einfach mal gratis hier so live aus Büttnitz. Und jetzt haben wir schon den nächsten Klassiker. You Like a Prayer, das ganze von Madonna ein bisschen aufgefrischt.

So, jetzt müssen wir das halt nochmal testen. Ich war auf der anderen Seite etwas leise. Okay, dann gehen wir mal rüber auf die andere Seite, mal sehen, ob das jetzt besser ist. Ich habe jetzt hier gerade die zwei Leute mit, die eingeschaltet sind und mithören. Also mein Schatzi zu Hause, liebe Grüße. Und der Peter Begger in Stralsund, der auch ein wachsames Auge drauf hält. So, ich gehe jetzt mal rüber vor euch beiden. Wenn wir das nicht hinbekommen würden. Ich hoffe, das ist jetzt lauter, weil, wie gesagt, handytechnisch habe ich hier wenig ganz schlechten Empfang. Deswegen muss ich ab und zu mal rausgehen, um eure Nachrichten zu empfangen, warum das auch immer so ist. Auf jeden Fall, ja, liebe Leute, so ist das, wenn mal was eingestellt wird und wir hier online, hier quasi von links nach rechts, von oben nach unten, von weiß ich wo, keine Ahnung, und hin und her switchen. So, ich gehe mal wieder auf die andere Seite, damit ich wieder besser zu hören bin, und machen erstmal musikalisch weiter mit dem, wo wir gerade angefangen haben. Ein bisschen was Afrikanisches.

Ja, wir werden mal schauen. Ich werde jetzt nochmal rübergehen und mal gucken, ob es denn jetzt besser ist. Ja, es ist der Test, es ist der Test. Und wir kriegen gleich noch den richtigen Kracher hin. So, ich gehe mal rüber wieder zum anderen Mikrofon, mal gucken, was das jetzt so sagt. Also, ich mache mal schnell einen Sprint. Ja, ihr hört das hier schon ordentlich knattern und knackern hier. Es ist gerade wieder ein B1000 durchgefahren und fahrzeugtechnisch ist das schon Wahnsinn, was hier durchgerollt ist, vom ZT bis Belarus und W50, Robur, Icarus, ja, Volga, alles mit dabei, alles, was an Fahrzeugen zu guten alten DDR-Zeiten hier so über die Straßen rollte, werden hier präsentiert und manche Fahrzeuge sehen wirklich aus, als wären sie das erste Mal auf der Straße, also frisch vom Band. Und ich denke mal, dass wir dann jetzt tontechnisch ungefähr die richtige Lautstärke haben müssten für den Gastsprecher, der dann hier bei uns hier ins Studio kommt und mit uns gemeinsam so ein bisschen was über die über das Treffen hier, dieses internationale Ostblock-Fahrzeugtreffen berichten kann, das vom 3. bis zum 5.7. hier stattfindet. Ja, und wir vom SVR haben das Glück, live dabei zu sein, um von hier aus zu senden und zu berichten. So, ich gehe mal wieder rüber. Das ja. So, musikalisch geht natürlich weiter ein bisschen. Ja. Oh, so ein bisschen einfach, ein bisschen Dance, ein bisschen.

Ja, so sollte es sein. Ja, ich habe mir gerade sagen lassen, dass eigentlich alles bestens ist und wir jetzt hier mit ordentlicher Klangstärke und auch musikalischen Musik durchstarten können, hier von Pürtnitz aus. Ich werde euch jetzt noch ein paar Minütchen musikalisch den ein halbes Stündchen noch ein bisschen musikalisch verwöhnen. Wir gehen mal ein bisschen in diese Zeit rüber. Ja, wer kennt sie nicht noch, die gute Lopperi-Zeit? Und er war einer der wichtigsten Leute, die dort aufgelegt haben. Der auch gerade wieder durchstarte, Gigi D'Agostino. L'amour toujours. Ja, ein absoluter Klassiker. Der muss sein, auch in der Probesendung, hier beim S4R Hanse Radio live vor Ort, für euch mit Gigi Frank. Und liebe Grüße nochmal zu meinem Schatzel nach Rostock und natürlich auch an Peter Becker, der hier mit mir gemeinsam hier das alles abgestimmt hat. Und mein Schatz natürlich auch. Lieben Dank. Und ich freue mich schon auf morgen, wenn es heißt, ja.

Ja, wenn dann alles mal so gut klappen würde, das wäre natürlich hervorragend. Ja, nicht nur die Türen müssen klappen, sondern auch die Sendung. Und ja, jetzt habe ich die große Bestellung bekommen. Ja, es steht alles, es läuft alles. Und wenn ich etwas zu leise sein sollte, dreht auf dem anderen Ende des Radios etwas lauter. Ja, so, ja, die Grundausstellung steht. Ja, soweit ist alles durch. Peter, dir wünsche ich jetzt noch einen schönen fleißigen Nachmittag. Für dich mal ganz alleine ohne Radio. Einmal kräftig durchatmen und du weißt, du kriegst wieder morgen 4 Stunden von mir ordentlich auf die Ohren und nicht nur der Peter, sondern auch die anderen Zuhörerinnen und Zuhörer. Schatzi, ich hoffe, dir geht's auch so weit gut. Ganz liebe Grüße hier aus Büttnitz. Wie gesagt, jetzt empfangstechnisch hier Handy ist es ja etwas schwierig hier in Büttnitz. Ja, wer hierher kommt, sollte sein Handy am besten zu Hause lassen, bringt nichts. Nur für Fotos und sowas funktioniert es. Ansonsten ist das hier ziemlich schlecht. Man muss dazu sagen, hier sind circa 4.000 bis 5.000 Dauercamper Gäste auf dem Platz, denn am, sag ich mal, am Freitag, vielleicht auch am Samstag, sind 10.000 bis 15.000 Tagesbesucher noch dazu. Wenn alle da mit dem Handy umherklübbeln, wird es etwas eng mit dem Empfang. Achso, apropos Empfang. Empfangen würde jetzt erstmal wieder ordentliche Musik, würde ich sagen. Ne? Stand by me. Ja, so ganz ein bisschen aufgefrischt.

Ja, so ist das, so ist das. Und wir sind immer noch hier live vor Ort hier in Bödnitz. Ja, ich freue mich auf jeden Fall schon die nächsten Tage von hier aus auf Sendung zu gehen, um zu berichten, was hier also alles passiert. Ja, ihr hört es wahrscheinlich schon so, hier kommt ein Auto nach dem anderen hier gerade Trabantkübel durchgefahren. Ja, eine schöne Simme. Ja, da fühlt man sich doch gleich wie soll ich das jetzt bei mir sagen, um nicht mein Alter zu verraten? 5 Jahre jünger? Nein, ein paar Jahre sind schon her. Aber wie gesagt, ja, wie zu guten alten Kinds- und Jugendzeit, wenn die Mopeds und die Trabis und Wartburgs aneinander vorbeigerast sind, Lada oder Niva und wie die Fahrzeuge nicht alle heißen, Volga, Tatra und krass und ach, Irrsinn. Also es lohnt sich auf jeden Fall hierher zu kommen und wir haben jetzt noch knappe 15 Minuten, bin ich für euch hier live vor Ort. Ab morgen dann pünktlich um 10 Uhr bis 14 Uhr gibt es ordentlich auf die Ohren, musikalisch und natürlich auch informativ, was hier alles so los ist. Ja, bei der Gelegenheit, falls jemand noch zuhört, von meinen anderen Kollegen aus Rostock, den Viro-Kollegen. Ja, Hallöchen, Hallöchen, liebe Grüße hier aus Bödnitz nach Rostock. So, und wir machen jetzt weiter musikalisch, natürlich standesgemäß, bleiben wir so ein bisschen fest. Ja, The Sound of Silence, das Ganze wurde von Kyrill nochmal aufgepappt.

Ja, da ist er noch wieder live dabei, hier aus Büttnitz natürlich. So, ja, was soll ich sagen? Es ist soweit, die Zeit ist ja fast rum, 10 Minuten haben wir noch. Ja, und wie gesagt, ich habe gerade mal einen Wink gekriegt, sie war nicht dabei. Ja, wie gesagt, also nochmal ganz liebe Grüße an meine Kollegen nach Rostock zu den Vero Hausmeistern und Co.s. Und ja, schön, dass ihr ja auch einschaltet, wenn ich da ist. Ne? Hier, hallo Vero, hallo Vero, hallo hallo Hausis. Ja, ja, dann wie gesagt, mal liebe Grüße an meine Kollegin. So, ja, Kollegen haben wir jetzt genug gegrüßt und wir machen jetzt weiter musikalisch. Ja, was machen wir denn jetzt musikalisch? Ach, wir machen jenes, ja, die vier großen Buchstaben aus Schweden. Aber, sag ich dann nur, auf geht's. Chiquita, ein bisschen aufgefrischt. Ja, mein Schatz, wir hören uns später. Ansonsten, wie gesagt, einschalten nicht vergessen morgen, wenn es heißt, SWR Hans Radio live dabei in Büttnitz beim Ostblock-Fahrzeugtreffen. Ja, auf geht's.

Ja, ja, so. Es müsste jetzt ein bisschen lauter sein. Ihr habt das jetzt bisschen, ich habe das Mikrofon mal noch offen gehabt. Das war einfach nochmal ein Check für mich, ein Test. So, musikalisch machen wir natürlich in einer anderen Richtung weiter. Ja, es ist ja modern, dass man momentan alles ein bisschen aufpeppt. Wie auch jenen. Wie passt eigentlich auch zur Zeit? Wir bleiben ewig jung. Forever young. Hier sind sie, die Judenherren von Alphaville. Nur auch dieses. Natürlich wieder ein bisschen aufgefallen.

hier. Im Augenblick sind wir noch knappe 5 Minuten, dann sind wir wieder raus hier. Aber ab morgen wieder schön voll dabei. Hier vom SWR Hanse Radio live aus Pittnitz beim 25. Fahrzeug-Ostblock-Treffen hier in Pittnitz in der Nähe von Ribnitz-Damgarten.

Nachrichten aus Mecklenburg-Vorpommern. Schwerin. Ministerpräsidentin Manuela Schwesig hat kürzlich die Leistungen der Tourismuswirtschaft gewürdigt. Im Jahr 2025 haben wir über 33 Millionen Übernachtungen bei etwa 8 Millionen Gästen erreicht. Das zweitbeste Ergebnis, das Mecklenburg-Vorpommern je erzielt hat. Jeder Gast ist bei uns willkommen und gern gesehen, so die Ministerpräsidentin. Mit diesen Worten dankte sie allen Tourismusunternehmen und ihren Beschäftigten. Es sind die Mitarbeiterinnen und Mitarbeiter in unseren touristischen Unternehmen, in den Unternehmen der Freizeitwirtschaft, in den Naturzentren und Museen, in Jugendherbergen und auf Campingplätzen, die sich jeden Tag darum kümmern, dass sich die Gäste wohlfühlen. Sie sorgen dafür, dass unsere lange und erfolgreiche Tradition als Gastgeberland weitergeführt wird. Der Erfolg des Tourismus in Mecklenburg-Vorpommern ist ihr Erfolg. Die Branche stehe aber auch vor Herausforderungen. Die Kosten sind in den letzten Jahren massiv gestiegen. Energie, Personal, Einkauf. Gerade Hotellerie und Gastronomie stehen unter erheblichem Druck, sagte die Ministerpräsidentin. Die Landesregierung stehe an der Seite der Tourismusbranche. Auf Bundesebene haben wir uns mit Nachdruck für die Senkung der Mehrwertsteuer in der Gastronomie auf 7% eingesetzt. Große Veranstaltungen wie die Hannover Messe und die Grüne Woche würden auch genutzt, um für Mecklenburg-Vorpommern als Urlaubsland zu werben. Darüber hinaus fördere die Landesregierung die touristische Entwicklung des Landes. Seit der deutschen Einheit wurden in der gewerblichen Förderung über 3.400 touristische Projekte mit Investitionskostenzuschüssen in Höhe von ca. 1,5 Milliarden Euro unterstützt. Dadurch sind Gesamtinvestitionen in Höhe von ca. 5,6 Milliarden Euro angeregt worden. Mit der neuen Mecklenburg-Vorpommern Tourismus GmbH habe das Land die Tourismuswerbung auf eine neue Grundlage gestellt. Die Gesellschaft ist am Start. Sie arbeitet und erfüllt bereits ihre Aufgaben. Sie wirbt für unser schönes Urlaubsland Mecklenburg-Vorpommern, national und international. Sie nutzt dafür bestehende Kooperationen und setzt neue Impulse, so die Ministerpräsidentin. Zum Abschluss ihrer Rede wünschte die Ministerpräsidentin allen Tourismusbetrieben im Land viel Erfolg für die neue Saison. Ich wünsche allen Gästen in Mecklenburg-Vorpommern einen wunderbaren Urlaub. Allen Betrieben unserer Tourismusbranche wünsche ich viel Erfolg. Auf eine gute Saison 2026. Gülsow Rützen. Ein Leuchtturmprojekt für energetische Sanierungen historischer Gebäude mit modernster Ausstattung ist in Gülsow Rützen umgesetzt worden. Klimaschutzminister Dr. Till Backhaus eröffnete dort ein neues Bürogebäude für die Fachagentur Nachwachsende Rohstoffe e.V., für das ein 250 Jahre alter und unter Denkmalschutz stehender einstiger Pferdestall umgebaut wurde. Der Minister würdigte die gelungene Sanierung des betagten Fachwerkhauses, der zum Gutsensemble Gülsow gehört. Das Projekt verbindet im Sinne der Nachhaltigkeit die Erhaltung historischer Bausubstanz mit zeitgemäßer Nutzung. Die Sanierung durch die Landgesellschaft Mecklenburg-Vorpommern von meinem Haus mit 3,1 Millionen Euro unterstützt, war dringend notwendig. Das zuletzt unter anderem als Lagerstätte genutzte Bauwerk wies massive Schäden an der Fachwerkkonstruktion der Innen- und Außenwände auf.
Der Fachwerkbau hat sich nun in ein modernes Gebäude mit 9 Büros für 22 Mitarbeitende verwandelt, so Backhaus. Für die Umgestaltung kamen überwiegend nachwachsende Rohstoffe und ein intelligentes Energiekonzept zum Einsatz. Dazu zählen etwa Hanfdämmung und Lehmputz der Wände, Hanfbauplatten für die Unterkonstruktion des Deckenputzes, Holzfaserdämmung des Fußbodens und auf Naturmaterialien basierendes Linoleum als Fußbodenbelag. Dadurch wurde CO2 eingespart und ein Schritt in Richtung CO2-neutrales Bauen gegangen. Zudem ist ein Mehrwert an Nachhaltigkeit gegeben. Ferner schafft man so ein angenehmes und gesünderes Raumklima. Dass gleichzeitig das Klima und die Umwelt geschützt werden, ist für mich als Klimaschutzminister von besonderer Bedeutung. Ich hoffe auf viele Nachahmer in unserem Land und auch in anderen Regionen. Ich danke der Landgesellschaft Mecklenburg-Vorpommern MbH als Bauherrin sowie allen am Bau beteiligten Gewerken, den Handwerkern und ausführenden Firmen für ihre hervorragende Arbeit, so Backhaus abschließend. Die FNR ist ein Projektträger des Bundesministeriums für Landwirtschaft, Ernährung und Heimat. Sie wurde 1993 auf Initiative der Bundesregierung mit der Maßgabe ins Leben gerufen, Forschungs-, Entwicklungs- und Demonstrationsprojekte zu nachwachsenden Rohstoffen und anderen biogenen Ressourcen zu koordinieren. Wir sind wirklich froh, dass die Fachagentur ihren Sitz in unserem Bundesland hat, denn damit ist 1993 ein überaus wichtiges Fachthema zu uns ins Land gekommen. Ein Thema, das in Zeiten des Klimawandels noch einmal massiv an Bedeutung gewonnen hat. Es geht um nicht weniger als Wirtschaft und Gesellschaft in Richtung Klimaneutralität umzusteuern. Ich bin sicher, dass angesichts dieser großen Herausforderungen der Energiewende, des Umwelt- und des Klimaschutzes die Bedeutung der FNR weiter steigen wird. Aber nicht nur das. Die Entscheidung, die FNR in Gülsow zu errichten, war eine Entscheidung für den ländlichen Raum. Das ist für unser Bundesland enorm wichtig, so Minister Backhaus. Die FNR startete 1993 mit 22 Mitarbeitenden. Heute sind hier mehr als 200 hochqualifizierte Mitarbeiterinnen und Mitarbeiter tätig. Die FNR hat im Auftrag des Bundeslandwirtschaftsministeriums und des Bundesumweltministeriums seit 1993 knapp 5.600 Forschungs- und Entwicklungsvorhaben aus dem Förderprogramm Nachwachsende Rohstoffe bzw. nachhaltige erneuerbare Ressourcen koordiniert und dafür Fördermittel in Höhe von 1,56 Milliarden Euro ausgereicht. Weitere

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1: Geplant ist eine sogenannte Zügelgurtbrücke. Bei dieser besonderen Konstruktion werden die vorgesehenen Stahlhohlkästen nicht im Boden verankert, sondern direkt mit dem Fahrbahnträger verbunden. Mit einer Gesamtlänge von rund 1,4 Kilometern, einer lichten Höhe von 42 Metern über dem Peenestrom und etwa 70 Meter hohen Pylonen wird sie die größte Brücke ihrer Art in Europa sein. In den vergangenen Monaten wurden bereits wichtige Vorarbeiten abgeschlossen. Dazu gehörten unter anderem die Kampfmittelsondierung, die Baufeldfreimachung, die Herstellung von Arbeitsebenen für die Festlandpfeiler sowie die Errichtung der Baustraßen. Das ist eine gute Nachricht für die Bürgerinnen und Bürger in Wolgast und auf der Insel Usedom. Bisher fließt der Verkehr über eine Klappbrücke, die mehrmals am Tag für den Schiffsverkehr geöffnet und demzufolge für den Autoverkehr gesperrt wird. Mit der neuen Brücke werden die Menschen in Wolgast vom Straßenverkehr und von Staus entlastet. Die Usedomer kommen schneller aufs Festland und unsere Urlaubsgäste zügiger an den Strand von Usedom, erklärte Ministerpräsidentin Manuela Schwesig bei einer Veranstaltung in Wolgast. Ich bin dem Bundeskanzler und dem Bundesfinanzminister sehr dankbar, dass die Bundesregierung zusätzliche Mittel für den Bau der Brücke bereitstellt. Dafür habe ich mich persönlich eingesetzt. Christian Hirte, parlamentarischer Staatssekretär beim Bundesminister für Verkehr, sagte: Der Bund sorgt dafür, dass der Bau der Peenebrücke für die Ortsumgehung Wolgast endlich losgeht. Die Menschen haben lange darauf gewartet. Es ist wichtig, dieses Projekt zu vollenden. Davon wird die gesamte Region profitieren. Ich freue mich sehr, dass wir für die in der Projektplanung entstandenen Mehrkosten Lösungen gefunden haben. Es ist genauso wichtig, den neu gesteckten und vertraglich vereinbarten Zeit- und Kostenrahmen zu realisieren. Die neue Brücke ist Teil der insgesamt 6,8 Kilometer langen Ortsumgehung Wolgast. Diese wird den Verkehr der Bundesstraße 111 künftig südöstlich um die Stadt herumführen. Ziel ist es, die Verbindung zwischen der A20, der Insel Usedom sowie dem Hafen- und Industriestandort Wolgast nachhaltig zu verbessern und die Stadt spürbar vom Durchgangsverkehr zu entlasten. Die Auftragssumme für das Brückenbauwerk beträgt allein 421 Millionen Euro. Für das Gesamtprojekt Ortsumgehung Wolgast stehen Bundesinvestitionen von etwa 500 Millionen Euro bereit. Nach aktuellem Stand kann die Ortsumgehung Wolgast Ende 2029 für den Verkehr freigegeben werden. Insel Rügen. Im Ostseebad Glowe auf Rügen wurde mit der Pflanzung von Strandhafer eine größere Küstenschutzmaßnahme des Landes Mecklenburg-Vorpommern abgeschlossen. Die Pflanzung ist der letzte Arbeitsschritt einer Sandaufspülung im Bereich von Strand und Düne. Die Sandaufspülung selbst wurde bereits zum Jahreswechsel fertiggestellt. Aufgrund der kalten Witterung konnte die Strandhaferpflanzung aber erst jetzt erfolgen. Das Küstenschutzsystem seeseitig von Glowe wurde mit dieser Maßnahme deutlich gestärkt und soll nun planmäßig wieder über mehrere Jahre sehr schweren Sturmfluten standhalten. Zwischenzeitlich haben die technische Abnahme der Bauleistungen und die symbolische Übergabe der Bauwerke an die Gemeinde stattgefunden. Insgesamt wurde auf einem Küstenabschnitt von 1860 Metern ca. 240.000 Kubikmeter Sand aufgespült. Der Sand wurde aus einer landeseigenen marinen Sandlagerstätte vor Koserow gewonnen.

0: Stunden. Bevor der Sand in den Laderaum des Schiffes gelangt, wird er in 2 Stufen gesiebt. Die letzte Aufspülung an diesem Küstenabschnitt fand im Jahr 2017 statt. Damals wurden rund 131.000 Kubikmeter Sand aufgespült. Diese Wiederholungsintervall von ca. 8 Jahren für Aufspülungen entspricht den im Küstenschutz in Mecklenburg-Vorpommern üblichen Zeiträumen.
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am heutigen Dienstag von 14 bis 16 Uhr am Mikrofon, wie immer, euer Micha. Ihr Lieben, meine Güte, also mir fehlen sämtliche Worte. Gestern Abend, was war das, oder gestern Nacht, was war das für ein Krimi? Die deutsche Elf flog aus dem WM-Spiel raus. Durch so eine paraguayische Mannschaft. Und Leute, ich sag euch, das Tor hätte man geben können, nicht? Oder? Immer nur hacken die auf uns Deutschen rum. Naja, was soll's. Nichtsdestotrotz, unsere Nachbarn, die Holländischen, die Niederländer, die sind auch raus und unsere Türken auch. Naja, da haben wir ja was gemeinsam. Alle Großen fliegen in diesem Jahr raus. Wahnsinn, ne? Unglaublich. Ich bin noch so ein bisschen geschockt von gestern Abend. Na gut, dann machen wir erstmal Musik. Achso, bevor wir Musik machen, da begrüße ich erstmal alle angeschlossenen Radiostationen und dazu die passenden Hörer. Es geht los mit Peggy Marsh, mit meiner lieben Kollegin, und meine Liebe ist stark genug. Hier ist Peggy Marsh.

Heute mit dabei in dieser Kaffeezeit auch unser Europawetter und unser lieber Kollege Hans-Jürgen und Bruce Willis. Nochmal zurückzukommen auf das Spiel gestern Abend. Ja, das Elfmeterschießen, also Junge, Junge, das war ein Krimi. Ich konnte das gar nicht mehr genau richtig hinsehen. Ich war total, ja, irgendwie so geschockt und geflasht. Und vor allen Dingen, dass wir wieder mal rausgeflogen sind. Deutschland verliert ja überall, ob es beim Fußball ist oder beim Eurovision Song Contest. Immer werden wir Letzter. Naja, was soll's. Deswegen mein Kompliment. Hier ist Roland Kaiser und danach kommt die niedelnagelneue CD von Kerstin Ott. Diesen Song hat sie ja am Wochenende beim Schlagerboom 2026 vorgestellt. Okay, der Schlagerboom lief ja schon Anfang des Monats, Anfang Juni, und das war ja am Wochenende eine Aufzeichnung, und trotzdem ist der Song noch ziemlich neu. Tausendmal Nein. Kerstin Ott kommt gleich nach Roland Kaiser.

hohe Temperaturen hat, man kommt da irgendwie nicht mehr klar mit. Also so ist das bei mir. Jo, wollen wir mal weitermachen mit Musik. Und zwar kommt jetzt die neue CD, der neue Song von Kerstin Ott, 1000 Mal Nein.

Sarah Engels und DJ Herzbeat mit Liebe gibt nie auf. Bevor es gleich ins Büro geht von Bruce Willis und Tanzieren, habe ich eine Boygroup aus den 90ern, Ernstin mit Tearing Up My Heart im Player. Und danach geht es dann rüber ins Büro. Und diesmal ist das Thema Solniowa. Kennt ihr das noch? Da sind ja mal welche vor der Haustür gewesen, klingelten dann immer, ja, wir möchten sie mal gerne, haben sie Zeit, ein bisschen unterhalten. Ja gut, ich habe sie einmal reingelassen und dann habe ich damals schon ewig her, da habe ich zu den Solniowa gesagt, ja, glaubt ihr an Außerirdische und an UFOs? Nee, irgendwie haben sie dumm geguckt und sind dann wieder gleich weitergegangen und haben sich nie wieder gemeldet. Die Säulen von Jovas. Hier ist NSYNC. It's time.

0: Hallo Leute, mein Name ist Bruce Willis und ich habe den härtesten Job der Welt, nämlich Ehren.
1: Morgen, Bruce.
2: Ja, Mann.
0: Gottverdammter Morgen, Hans-Jürgen.
1: Nanu, Bruce Willis im gebügelten Hemd mit Anzug und Krawatte. Hast du eine Wette verloren oder bist du freiwillig der zivilisierten Welt beigetreten?
0: Verarsch mich nicht, hilf mir lieber. Ich muss dringend zum Gericht. Weißt du zufällig, wo das ist?
1: Oh nein, Bruce, das klingt nach Ärger.
0: Stimmt, aber diesmal nicht für mich. Ich kenne den Typen nicht, aber er scheint ganz schön in Schwierigkeiten zu stecken. Dieser Jehova.
1: Wer?
0: Jehova heißt der Mann. Und er sucht so viele Zeugen, dass ich auf der Straße angesprochen wurde.
1: Aber...
0: Ich weiß auch nicht, wofür genau sie Zeugen suchen, Hans-Jürgen. Aber für 10 Euro kann ich alles bezeugen.
1: Das stimmt leider. Bruce, die Zeugen Jehovas sind eine Glaubensgemeinschaft. Die pauken vor Gericht niemanden raus, sondern die warten auf den Weltuntergang.
0: Oh Mann, das klingt aber frustriert. Ich werde mit den Jungs mal ein Wörtchen reden. Hey Leute, stimmt das, was Hans-Jürgen da sagt?
1: Mit wem redest du, Bruce?
0: Na, mit den beiden Hauptzeugen Jehovas. Hä? Gerade standen sie noch hier in der Ecke. Oh Mann, Hans-Jürgen, du hast deinen Mantel über sie gehängt.
1: Oh, die waren vor unseren grauen Aktenschränken aber auch schlecht zu sehen. Hosianna!

0: Deutschland rutscht von einer Hitzewelle in die nächste und viele Wohnungen heizen sich Tag für Tag weiter auf. Klimaanlagen boomen, doch sie sind nicht einzige Möglichkeit, im Sommer für angenehmere Temperaturen zu sorgen. Denn viele moderne Wärmepumpen können nicht nur heizen, sondern auch kühlen. Ariane Stahn hat die Infos.
1: Eine gängige Luft-Wasser-Wärmepumpe gewinnt im Winter Energie aus der Außenluft, pumpt sie auf ein höheres Temperaturniveau und heizt damit den Innenraum. Doch die Geräte können genauso gut umgekehrt laufen, sagt Henning Schulz vom Heiztechnikunternehmen Stiebel Eltron.
2: Heißt, das Heizungswasser nimmt die Temperatur im Innenraum auf, gibt sie über die Wärmepumpe an die Außenluft ab und dadurch wird es drinnen kühler. Dafür braucht es allerdings eine Flächenheizung, also eine Fußbodenheizung oder eine Wandheizung oder eine Deckenheizung, weil nur dann über die große Fläche genug Energie aus dem Raum abgezogen werden kann.
1: Wer keine Flächenheizung besitzt, setzt zum Kühlen also eher auf eine Klimaanlage. Zum Heizen eignet sich die aber nur bedingt.
2: Aus verschiedenen Gründen ist eine Heizungsanlage, die die Wärme über ein wassergeführtes Verteilsystem ins Gebäude bringt, also über Heizkörper oder Fußbodenheizung, die bessere Wahl. Und wenn man dafür eine Wärmepumpe nutzt, dann kann die eben auf Wunsch auch die Kühlung des Gebäudes mit übernehmen. Das können Wärmepumpen ja. Damit wird es dann im Sommer drinnen eben auch angenehm kühl.
1: Grundsätzlich können laut des Experten bis zu 90% aller bestehenden Gebäude direkt mit einer Wärmepumpe beheizt werden. Denn moderne Wärmepumpen schaffen problemlos auch hohe Vorlauftemperaturen von bis zu 70 Grad.
2: Das heißt, ich muss nicht aufwendig sanieren, ich brauche keine Fußbodenheizung. Zum Kühlen sollte es in der Tat eine Flächenheizung sein, weil dann ausreichend Energie aus dem Raum aufgenommen werden kann und nach draußen transportiert werden kann. Deswegen fürs Kühlen braucht es tatsächlich eine Flächenheizung.

Kaffeezeit am heutigen Dienstag. Okay, was haben wir denn für Temperaturen? Ich schaue mal auf mein Handy. Wir haben ja immer so eine App, da ist das immer so ziemlich identisch. Jetzt haben wir zurzeit 28 Grad und leicht bewölkt. Wie gesagt, so langsam fängt an, der Sommer mal wieder zu schwächeln. Aber ganz gut, so wenn es 40 Grad ist, das braucht auch kein Mensch, nicht? Ja, cool, jetzt weiter mit.

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Und es ist vollbracht. Der Shantytor Wisperode hat endlich seine neue CD fertig aufgenommen. Jetzt wird nur noch ein bisschen die Endbearbeitung gemacht und dann kann man sie bei uns überall kaufen und überall, wo wir auftreten, kann man sie dann erwerben, die CD. Und die neue CD heißt dann Neue Horizonte. Genau. Und hier sind ganz tolle Lieder drauf. Sind auch wieder Solos und Chorgesang. Und einen Titel spiele ich mal gleich daraus aus der neuen CD Neue Horizonte von Shantytor Wisperode. Aber erstmal geht's weiter mit The Pet Shop Boys mit Always On My Mind.

Zapatcher Boys, im Playerhabe hier als Wisperode, Schändiger Wisperode, und hier ist ein Song aus der neuen CD, Neue Horizonte, und das Lied heißt Cornwall, My Home, und das singt ein Solosänger, und der da heißt Wolfgang Henne, und die Cornwall ist ja eigentlich eine Grafschaft im Südwesten von Großbritannien, und da hören wir einfach mal rein von der neuen CD, Neue Horizonte, Shanty Core, Wisperode, Cornwall, My Home.

Thomas Anders und Florian Silbereisen mit Sie sagte doch, sie liebt mich. Eben habe ich gelesen, dass Manuel Neuer doch den Rücktritt angetreten ist. Also Neuer bestätigt erneut den Abschied aus der Nationalelf. Und ich denke mal, da wird dann der Baummann dann der neue Torwart werden. Manuel Neuer, der hat lange Jahre den Torwart gemacht und hat auch einen tollen Job hingelegt. Ja, dann sage ich mal, genieß mal deinen Ruhestand, Herr Neuer. So, jetzt wird es nicht mehr Neuer. Jetzt gibt es einen alten Kollegen, der da heißt Jörg Bausch. Und er hat einen Song mal rausgebracht, der da heißt Erst wenn's im Sommer schneit. Na, ich bin mal gespannt, wann es irgendwann mal soweit ist, wenn's mal im Sommer schneit. Hier ist Jörg Bausch und gleich um 15 Uhr circa plus minus das Europawetter für heute, den letzten Tag im Juni 2026. Erst

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1: Erst wenn's im Sommer schneit, Jörg Bausch. Weiter geht's mit meinem lieben Kollegen Ross Anthony. Und er hat einen Song mal geschrieben und rausgebracht, der da heißt Ich bin, was ich bin. Und ich bin auch, was ich bin. Und um 15 Uhr haben wir das Europawetter.

Ross Anthony, ich bin, was ich bin. Okay, das Europawetter kommt manchmal ein bisschen früher und manchmal ein bisschen später. So ganz genau bekommen wir das mit 15 Uhr nicht hin. Wollen wir mal sehen, was im Europa los ist mit unserem Wetter. Da ist es schon. Eins darf ich verraten, es darf geschwitzt werden. Weiterhin. Oh, ja. Yo, Athen, unsere griechischen Freunde, die melden Sonnenschein bei 35 Grad. In Madrid, da scheint auch die Sonne, aber es sind höhere Temperaturen bei 37 Grad. Ja, wir hatten hier am Wochenende 40 hier. In Paris, da ist es etwas kühler bei 29 Grad und eine leichte Bewölkung. Noch mehr abkühlen können wir uns in Stockholm bei einer leichten Bewölkung bei 23 Grad. Schwitzen tun wir in Bukarest bei einer leichten Bewölkung und bei 38 Grad. Moskau meldet 26 Grad, eine mittlere Bewölkung. Warschau 33 Grad und eine leichte Bewölkung. Etwas mehr bewölkt ist es in London, aber ein bisschen weniger. Temperaturen bei 24 Grad. Die Bewölkung zwischen London und Oslo ist ziemlich identisch und die Temperaturen auch bei 24 Grad. In Italien, in Rom, da ist das gesamte Wetter beim Papst. Regen, Sonne und Gewitter. Und die Temperaturen liegen bei 37 Grad. Wien meldet auch eine leichte Bewölkung bei 35 Grad. Und hier ist das aktuelle Wetter von Hameln Bad Pyrmont. Das liegt bei leicht wolkig bei 31 Grad und Regen ist heute möglich um ca. 21.45 Uhr und 2 mm. Wollen wir mal sehen, ob die App wieder recht hat. Weiter geht's mit Kaffeezeit. Mit Kaffeezeit in der zweiten Stunde mit Engel im Palermo von Stefan Peters Feed and Marty Valentino. Und es kommt gleich nach Popcorn und die Popcorn Makers.

Jawohl, wir sind in der zweiten Stunde und ich heiße euch herzlich willkommen in der zweiten Stunde von Kaffeezeit. Schön, dass ihr dabei seid.

In der zweiten Stunde gibt es natürlich auch eine Folge von Bruce Willis und Hans Jung, aber dazu später mehr. Ich habe jetzt Musik aus den 80ern, F.R. David und Words.

Entspannt durch den Dienstagnachmittag mit Kaffeezeit am Mikrofon, euer Micha in dieser Woche. Weiter geht's mit Musik aus den 80er, 90er noch, und zwar mit Inner City und Big Fun.

0: Kaffeezeit in der zweiten Stunde um 15.20 Uhr. Es wird wieder Zeit für unsere beiden lieben Kollegen Hans-Jürgen und Bruce Willis. Und diesmal ist es Zeit für einen Sehtest. Für wem? Das hört ihr in dieser Folge.
1: Hallo Leute, mein Name ist Bruce Willis und ich habe den härtesten Job der Welt, nämlich Ehren.
2: Morgen, Bruce.
1: Ja, Mann. Gottverdammter Morgen, Hans-Jürgen.
2: Bruce, dein Monitor ist ja total verschwommen und flimmert fürchterlich.
1: Ja, ich habe ein bisschen was eingestellt. Leider weiß ich nicht mehr, was oder auch woran.
2: Boah, da sieht man ja gar nichts mehr drauf.
1: Ach was, wenn ich mich sehr anstrenge und im richtigen Takt blinzle, kann ich noch alles erkennen.
2: Aber damit verdirbst du dir doch die Augen.
1: Ach, sowas erzählt man Kindern. Apropos, wie heißt der Kleine da eigentlich? Ist das dein Neffe?
2: Von wem redest du?
1: Na, von dem Kleinen, der da am Fenster steht.
2: Das ist der Schirmständer, Bruce.
1: Ach so. Hey, morgen, Frau Blumenröder.
3: Willis, kommen Sie mal eben in mein Büro.
2: Ja, Dr. Schneider, er kommt gleich. Bruce, du siehst ja gar nichts.
1: Halt mich nicht auf, ich muss sofort in Dr. Schneiders Büro.
3: Ah! Oh, hoppla, vor unserer Tür ist ein spindeldürrer Typ in Ohnmacht gefallen.
2: Bruce, das ist die Abstellkammer, der Besen ist umgekippt. Unsere Bürotür ist hier.
3: Ach, das wusste ich doch, war nur ein Test.
2: Bruce, gib es zu, du hast schlechte Augen.
3: Verdammt, und du hast keinen Kopf,
4: sagte der Mann zu meiner Jacke an der Garderobe.

Twist in my sober tea. Das war Tanita Takram. Genau, weiter geht's hier in der Kaffeezeit mit dem nächsten Song, der da heißt Culture Club und Kammer Chameleon. Aber nochmal zurückzukommen auf unsere Nationalmannschaft. Also ich kann es immer noch nicht glauben und noch nicht fassen, dass wir draußen sind. Dass für uns schon die WM zu Ende ist. Ich kann es wirklich noch nicht glauben. Naja gut, aber es ist wirklich so. Ich hoffe, dass wir uns wieder gut neu aufstellen für die Europameisterschaft demnächst. Wann ist denn das? Weiß ich nicht. Egal. Werden wir demnächst mal dann erfahren, wann die nächste Europameisterschaft ist. Und ich hoffe, dass Deutschland auch wieder mit dabei ist. Und mal sehen, wie weit wir dann kommen mit einer neuen Mannschaft und wahrscheinlich auch mit einem neuen Bundestrainer. Hier kommt Culture Club.

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Die Kommunals hier bei uns in der Kaffeezeit am heutigen Dienstag. Weiter geht es mit zwei jungen Herren, die kennen wir alle. Und einige von euch haben die beiden ja schon mal einzeln oder auch mal zusammen gesehen. Die Rede ist von Modern Talking. Der eine kommt demnächst hier bei uns im Lande, und zwar Thomas Anders, zum Goldenen Sonntag am 1. September-Wochenende in Bad Pyrmont im schönen Kurpark. Thomas Anders. Und dann, glaube ich, nochmal am 21. September, glaube ich, nochmal in Bad Meinberg in Gespräch mit Louis Pavelic. Und das wird beide Tage sehr interessant werden mit Thomas Anders. Und der nächste Song, den ich mir auch mal rausgesucht habe von den beiden, mit Sherry, Sherry Lady heißt der. Und von Dieter Bohlen ist ja, glaube ich, wieder die nächste Casting-Reihe im Gange zu DSDS. Deutschland sucht den Superstar 2026 oder 27, glaube ich schon, für 27. Ich bin gespannt, wer dann diesmal der Superstar wird. Ja, was macht denn eigentlich der jetzige Superstar, der Menowin Fröhlich? Ich glaube, der ist wohl schon wieder in der Vertiefung versunken, ne? Auch egal. Egal, egal, egal. Wir haben jetzt die beiden Altmeister, Thomas Anders und, wer heißt der nochmal? Also, Thomas Anders und Dieter Bohlen. Manchmal, ne? Wahrscheinlich ist das die Hitze hier, ist Sherry, Sherry Lady.

Ghostbusters. Ja, das war ein schöner Film. Manchmal schaue ich mir den auch nochmal an. Man hat den ja schon so oft gesehen. Und ich habe auch schon mal so, glaube ich, einen Geist gesehen hier bei uns im Haus. Oder war das auch nur ein Schatten? Ich weiß es nicht. Aber ich kann mir vorstellen, das war da irgendwie was vorbeigelaufen an der Wand. Also kein Mensch oder irgendwie sowas, irgendwie so ein Schatten ist an der Tür vorbeigelaufen. Wer weiß, vielleicht war das ja auch ein Schatten von einer Tür.

0: Venus und Bananarama Mama.
1: War das eben, genau.
0: Ja, ihr Lieben, das ist die Musik, die bedeutet, dass die Sendung gleich zu Ende ist. Ich bedanke mich fürs zahlreiche Zuhören heute. Es war wieder schön gemütlich, hat wieder Spaß gemacht. Demnächst hören wir uns ja wieder. Und zwar erst in 2 Wochen, weil nächste Woche Dienstag bin ich beruflich unterwegs. Und darauf die Woche ist wieder Kaffeezeit. In diesem Sinne brauche ich, glaube ich, nichts mehr viel zu sagen. Nicht mehr großartig ärgern. Deutschland ist halt raus. Deutschland hat halt verloren. Ist halt so, wie sage ich immer, wir haben ja eigentlich sowieso nichts von gehabt. Okay, wir sind ein bisschen frustriert, aber naja, was soll's. Schwamm drüber, nächste Show und was auch immer. Gut, ich verabschiede mich jetzt nun in meiner gemütlichen Art, wie ich es immer mache. Ich sage tschüss, servus, Ritzli und Hallöchen. Bis dahin, euer Micha. Und lasst euch nicht ärgern, nämlich der Stress kommt immer von außen. Bis dahin, tschüss, habt eine schöne Zeit. Bye, bye, ich bin raus.

Ja, meine Lieben, da sind wir wieder musikalisch gelandet am Dienstagnachmittag. Hier auf dem SWR Hanseradio. Begrüßt euch gemeinsam hier auf diesem Kanal zur Mix-Up-Party der Klasse. Ja, meine Lieben, ich hoffe, ihr seid gut über den Arbeitstag gekommen und vor allem auch gut über die Nacht. So, da kann man ja echt das Gefühl haben, dass die letzte Nacht die blanke Enttäuschung für Deutschland war. Ja, was soll man da sagen? Es gibt eine ganze Menge Leute, die haben das echt gehofft, dass Deutschland das wuppt. Haben sie ja auch. Zwar auf ihre Art, aber boah, was soll man dazu sagen? Ich hatte ja das dumpfe Gefühl, das war wie so eine Vorhersagung. Irgendwas musste ja passieren, denn es wäre ja zu schön gewesen, um wahr zu sein. Nichtsdestotrotz, wir wollen den Feierabend genießen mit mir gemeinsam die nächsten beiden Stunden bis 18 Uhr. Und das bei einer richtigen schönen, guten Unterhaltungsmusik. Und sollte es natürlich auch so sein, dass Wunschmusiken gefragt sind, die zum Gute-Laune-Programm passen, dann einfach her damit. So, ansonsten wollen wir den Pino schon mal begrüßen in Stralsund, den Sigi, der ist auch schon an Bord mit der Anja. Wunderbar, schön, dass ihr da seid. So, und nach der wunderschönen Kaffeezeit, die letzten beiden Stunden mit diesen ganz, ganz vielen tollen Neuvorstellungen aus der deutschen Schlagerecke, oh, da bin ich ja immer so echt begeistert, wenn ich sowas höre, muss ich natürlich jetzt ein bisschen aufpassen, dass wir uns hier nicht überschneiden, aber ich denke mal, das bekommen wir hin, weil mein Credo ist natürlich immer Musik zu spielen, die niemand mehr spielt, die in Vergessenheit geraten ist, und immer ran damit. Viele altbekannte Sachen aus den letzten drei Jahrzehnten. So, gibt's natürlich auch eine ganze Menge, die echt lohnenswert sind, wieder mal gehört zu werden. Ich könnte euch ja schon mal meine Titelfolge ansagen, mache ich aber nicht, weil im Laufe der nächsten Zeit sich da immer, wie anders sollte es auch sein, die Reihenfolge sich ändert und das ein oder andere noch dazu kommt. So, ansonsten vielen Dank für die Wünsche der störungsfreien Sendung. Das könnte man ja eigentlich ganz, ganz lang und ganz groß schreiben, denn in den letzten Tagen hat es ja nun echt technisch nicht geklappt. Ich vermute mal, das war so die Vorbereitung und die Durchführung der Fußball-WM. Jetzt ist alles geklärt und jetzt sollten natürlich auch die technischen Mängel behoben sein. Jo! So, und ich will euch natürlich den Nachmittag ein bisschen näher bringen mit Musik.

Ja, einmal live, das war Céline Dion und wir machen einen musikalischen Rundflug durch die 90er Jahre und landen hier bei Icehouse. Hey, little girl.

Ja, ein ganz, ganz toller Remake und das natürlich noch aus dem eigenen Studio Ice House aus Australien. Hey, Little Girl. So, meine Lieben, wenn wir mal so gemeinsam uns den Wetterbericht antun. 31 Grad, da sitze ich nun gerade hier und hatte ja echt Hoffnung, wenn ich so auf den Wetterbericht geschaut habe. Heute 85% Regen- und Gewitterwahrscheinlichkeit. Bis jetzt kann man zufrieden sein. Kein Tropfen runtergekommen, aber zufrieden sind wir letztendlich damit auch nicht, weil A, die Natur braucht das Wasser und B, ist es natürlich nicht ganz die Wahrheit, die uns da vorausgesagt wird. Und für morgen sieht das nicht viel besser aus.

Ja, Mixer ab am Nachmittag zum heutigen Dienstag mit mir, dem DJ Klaus. Wir machen richtig schöne Musik von, eigentlich von Farm aus dem Jahre 91, aber hier das Ganze frisch aufgelegt. Goleo und Atomic Kitten, aber mittlerweile auch schon wieder ein paar Jährchen her.

Ja, eine ganz, ganz tolle Version. Goleo und Atomic Kitten aus dem Jahr 2007. All together now. Freunde, wann habt ihr das letzte Mal Madonna gehört und dann auch noch in der Version von Madhouse? Es ist doch echt schon eine Weile her. Und das natürlich ein riesengroßer Erfolg für Madonna und natürlich auch für Madhouse im Jahr 2007. Like a Prayer.

Ja, Madhouse mit La Guevara, Freunde. Mittlerweile haben wir eine halbe Stunde gemeinsam hinter uns. Und ich denke mal, es wird auch langsam mal Zeit, um mal in die Mixkiste hineinzugreifen. Das tue ich natürlich auf Wunsch, muss man sagen. Ich hatte es irgendwann schon einmal gespielt, aber heute muss es nochmal ran. Whitney Houston, mein Name ist Nutzusen für euch.

So, eine Nummer und ein Sound, der schon sowas von interessant klingt. Ja, ja, muss es ja auch. Denn diese Nummer kommt und produziert vom DJ Happy Vibes aus Dresden. Die Panam Boys

Ja, unser lieber gute DJ Happy Vibes, der bis jetzt ganz, ganz tolle Musik produziert hat. Und wenn man dann ganz einfach mal bei Wikipedia nachblättert, was da über ihn geschrieben wird, da kann man echt nur mit dem Kopf schütteln. Aber ich denke mal, darüber ist das letzte Wort auch noch nicht gesprochen. Wir drücken ihm auf alle Fälle die Daumen und er wird das auf alle Fälle wuppen. Richtig schön. Lieber Andreas, du schaffst das. So, in der Kaffeezeit hatten wir schon von diversen A-Interpreten die absoluten Neuvorstellungen der Neuvorstellung. Ich will mich natürlich dort auch mit einbringen und sage mir ganz einfach, A brauchen wir nicht. Wir nehmen die dritte Wahl aus der Rubrik der KI Music und da haben wir einen solchen DJ Six, 5 Tage alt die Single. Hoppla. 5 Tage alt, die Single Take Me to the River und ich denke mal, mehr Euro-Disco geht nicht.

Tja, DJ Six sollte man sich vielleicht im Hinterkopf behalten, eine Neuverstellung aus der letzten Woche. Ebenfalls daher kommt er, DJ Heinz Fly. Away für euch.

Ja, mit Unterstützung der künstlichen Intelligenz war das DJ Heinz Flyaway. So, wir machen noch eine richtige Neuverstellung aus dem Juni 2026. Und das ist ja auch so eine Dame, die sieht man beim Herrn Silbereisen. Die sieht man einfach nirgends im Fernsehen. Und trotzdem ist sie da, weil sie ganz einfach musikalisch toll ist. Monika Martin für euch. Ganz aktuell, glaubst du an Liebe? Thank you.

So, meine Lieben, wenn wir einmal gerade so schön dabei sind und einen guten Lauf haben mit Neuverstellungen und dann vielleicht auch noch in deutscher Sprache, das heißt, so ein bisschen Heimatkunde kann auf jeden Fall sein. Eine Neuerscheinung, und die ist richtig druckfrisch aus der letzten Woche, vom Freitag, Oliver Heid. Auch so ein Interpret, der im Mainstream einfach nicht eingeladen wird, aber trotzdem tolle Musik macht. Viva Romantica.

So, nun wissen wir Bescheid, 16 Uhr und 55 Minuten, möchte natürlich auf diesem Kanal alle Hörer begrüßen und vor allem ganz, ganz speziell die Jenny in Dessau. Und damit du auch weißt, um was sich's heute hier dreht, das kann ich dir vorspielen.

Genau so mein neuer Jingle. Danke, Dankeschön dem Macher. Ich find's gut für euch. Kommt jetzt, Cher. Wie lange ist es her, als wir das letzte Mal gehört haben? Believe. 98er Produktion und es wird Zeit.

Tja, war doch ein schöner Titel. Wurde Zeit, dass er wieder mal dran war. Die liebe gute Cher mit Believe. So, meine Lieben, wir wollen das Jahr 90 einfach mal reingehen und mal uns Gedanken machen über leichte elektronische Synthie-Pop-Musik. Und das tun wir ganz, ganz speziell heute mal mit einem Titel von Erasure. Das heißt also leichte Kost, Chorus.

Ja, das waren sie. Erasure aus dem Jahre 91 mit Chor. So, damit die Cindy-Pop-Freunde jetzt nicht auf einem Bein stehen müssen und lange durchhalten müssen, gibt es natürlich noch einen zweiten, denn damit steht sich sicher Depeche Mode Impressions.

Das waren sie, Depeche Mode, und das mit einem kleinen, unkomplizierten Einblick in die Synthie-Pop-Musik. Zwei haben wir weg und ich denke mal, den dritten, den gönnen wir uns ganz einfach, denn der kommt aus deutschen Landen von Toy, und damit wollen wir auch die Synthie-Pop-Ecke zumachen, denn ich kann den Freunden dieser Musik schon verraten, einen dritten Teil wird es geben. Wir warten nur noch auf den nächsten Termin, dass wir das Ding richtig reinplanen können, und dann geht's ab für euch auf dem SWR Hanse Radio.

So, und damit sind wir mit Toy natürlich auch in der zweiten Stunde gelandet. 17 Uhr und 10 Minuten sind die Popmusik der leichten Kost. So, das und etwas schwere Geschichten, wie gesagt, dann in meinem nächsten Teil 3. Ihr werdet's in der Wochenplanung und in der Werbung bei Facebook auch sehen, wann es losgeht. So, wir wollen gemeinsam einmal ein paar Gypsy-Klänge loswerden und das Ganze natürlich logischerweise mit den Gypsy Kings. Sie haben sich einen richtigen schönen Supertitel von den Eagles aus Kalifornien aus den 70ern vorgenommen, nämlich kein anderes Hotel als das in Kalifornien. Und das ist übrigens eine Band, sie kommen aus Südfrankreich. Und deshalb klingt das alles so ein bisschen spanisch. Viel Spaß mit dem Hotel California.

Eine Musik, die man ganz einfach mögen muss, das waren sie, die Gypsy Kings. So, wir wollen am Ball bleiben, musikalisch auch mit einem Klassiker von Iron Butterfly. So, und da sind sie für euch, Bonnie M. in Agada. Da wieder.

so eine richtig schöne Nummer. Die gibt's auf alle Fälle dann, wenn ich die nächste Rock Classics spiele. Dann gibt's das natürlich von Iron Butterfly auch im Original. Das ist schon als Wunschmusik richtig eingebongt. So, ihr seid ja hier auf dem Hanse Radio den ganzen Nachmittag schon bis in den Feierabend hinein. Und ich will euch natürlich auch verraten, was dann ab 18 Uhr nach mir kommt. Denn er steht schon an seinem Sendeplatz der Siggi in Dresden und sendet dann live seine Danceparty ab 18 Uhr bis 20 Uhr. Und ich denke mal, dann könnt ihr euch auch musikalisch überraschen lassen. Und ich denke mal, er macht musikalisch eine richtig gute Anbindung und vielleicht auch passend zu diesem Titel Blue System.

Ja, Dieter Bohlen alias Blue System, Talk to Me, das Jahr 93 und er hat's richtig drauf gehabt, ohne Frage. So, und wir machen natürlich weiter und da habe ich auch mit der nächsten Nummer wieder mal so in meinen Mixkasten reingegriffen. Mike Bauhaus auch mit einem Klassiker, Aloha.

Tja, haben wir das überhaupt schon mal gehört auf diesem Kanal? Ich denke mal eher nicht. Mike Bauhaus, ein super Elvis Presley-Imitator aus Germany.

Ja, hallo Ahi, mein Beitrag zum Thema Mix-Up mit Mike Bauhaus. So, hier habe ich einen Interpreten, wo ich immer mir sage, er hat sich's echt verdient, einmal mehr gespielt zu werden, denn er ist der Mark von Sylt.

0: Dance.
1: Ja, Mark Matlock mit seiner im Juni erschienenen Single Back into the Sun. Ich bin ja auf das Album echt gespannt. Ich hoffe, dass ich es auch irgendwann bald in Händen halten kann, damit ich das schön bearbeiten kann. Und vielleicht schaffen wir das auch gemeinsam, da einen richtigen schönen Mix draus zu bekommen. So, ansonsten wollen wir musikalisch verweisen auf die folgende Sendung, die Dance Party mit dem Siggi live aus Dresden, 18 Uhr bis 20 Uhr.

Ja, Fox & Dance, ein Studioprojekt aus Schweden, und das war eine Single aus dem Januar, wie ich finde, richtig schöner, guter Euro-Disco. So, einmal Line Dance gefällig. Ein Fund aus der letzten Woche, das heißt also gewissermaßen auch eine Neuverstellung als Remake der Cha-Cha-Hoochie.

Ja, ein Studioprojekt namens Country Diesel, der sich auch richtig schön mit originalen Country-Titeln beschäftigt. Also meine Empfehlung auf jeden Fall. So, aus den 90ern, Platz 63 im Jahr 96, will ich ganz einfach nochmal einen Titel zum Besten geben, Culture Beat. Und die haben hier einen richtigen schönen Song, Crying in the Rain, was so viel heißt wie im Regen weinen. Ja, würde ich ja gern, nur wann kommt er? Der Vorausgesagte, die versprechen uns immer Regen und Gewitter und am Ende kommt nichts. Mein Gott, kommt der Wetterbericht aus Regierungskreisen oder was?

Ja, und da schwimmen wir auf der Zielgeräten-Planke mit Culture Beat und Crying in Rain. Und wir haben ja gar nicht mehr so viel Zeit, 17 Minuten noch. Bis 18 Uhr und dann müssen wir fertig werden, weil der Siggi wartet dann schon, damit er auch pünktlich anfangen kann. So, und da habe ich gewissermaßen als musikalische Brücke zum Feierabend auch einen wunderschönen Schlager gefunden. Angelika Martin, so heißt die Gute. Und das Beste kommt zum Schluss. Logisch. So, und ganz schnell noch Grüße an die Anja.

Ja, das Beste habe ich mir natürlich für den Schluss oder zum Schluss aufgehoben, denn ich will euch ganz einfach mal eine Nummer von Johanne Werding präsentieren, die man eigentlich überhaupt nicht auf dem Schirm hat, weil sie ist auch in keinem Mainstream gelaufen. Es wird Zeit, das Jahr 88.

So, eine ganz, ganz tolle Geschichte. Juliane Werding, es wird Zeit, das Jahr 88. So, nächste Woche ist ja wieder komplett XXL angesagt und da gibt es auch wieder so ein paar längere Mixe von mir. So, und den von Juliane Werding, den habe ich mir in der Playlist schon reingepackt. Das wird sicherlich auch sehr, sehr, sehr interessant werden. Aber jetzt müssen wir leider...

0: So, da habe ich mir extra mal eine schöne Instrumentalgeschichte rausgesucht aus den 90ern. Dupe von Dupe. Das war irgendwie mal so eine Eintagsfliege und trotzdem auch richtig schön chartlastig. So, und damit möchte ich mich für diesen Dienstagnachmittag von euch verabschieden. Danke herzlich, Dankeschön fürs Zuhören, fürs Dabeisein und will natürlich auch die Anja erwähnen, den Sicky erwähnen, die Jenny erwähnen. So, und die Leute, die neben mir sitzen, die grüße ich einfach nicht, weil wir schauen uns in die Augen. So, und während die einen oder anderen auf die Uhr geschaut haben, 17:51, was macht denn der jetzt schon Schluss? Der hatte noch Zeit. Nee. Für mich gibt es bei jeder Mix-Absendung ganz zum Schluss einen Titel, den ich extra ausgewählt habe und unkommentiert auf den Stream schicke. Und da bin ich natürlich wieder fündig geworden und habe einen richtig schönen, tollen Song rausgesucht für euch. Das ist gewissermaßen so ein Song zum Selberdenken. So, ansonsten wünsche ich euch musikalisch noch einen schönen Abend mit der folgenden Danceparty mit dem Sigi live aus Dresden. So, und vielleicht die berühmte Frage zum Ende: Wann werden wir dich das nächste Mal hören? Ja, das wird morgen schon sein, denn der Pino ist ja morgen familiär volles Ballett unterwegs auf den Arm. So, und wir wollen natürlich seine Sendung nicht einfach ausfallen lassen. Nein, nicht, dass jetzt einer denkt, denn da macht man eine Kopie davon, um Himmels Willen. Der soll mal seinen Job so gut, wie er den sowieso macht, mal schön alleine machen. Aber wir haben ja immer für den Fall, dass ich ihn Mittwochabend doch mal vertreten muss, auch eine Maximalserie vorbereitet. Und das sind dann immer so die Kuschel- und Schmuse-Songs. Und da gibt es morgen ab 20 Uhr mit mir den Teil 3. So, und bis dahin will ich mich jetzt erstmal rausschleichen, denn ich habe noch einen richtigen letzten Song für euch. Und für den Sigi 17:59 wird es vorbei sein bei mir. In voller Schönheit, Dupe von Dupe. Und jetzt geht's los.
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Es ist wieder einmal 18 Uhr. Ja, heute ist wieder Dienstag. Heute ist der 30. Juni 2026. Hier ist das Sendestudio in Dresden. Ja, ich bedanke mich erstmal bei meinem Bruder Klaus für die Bruder wunderbare Sendung, die er gemacht hat. Spitzenmäßig, jetzt bin ich dir einen schönen Modi feiern im Schwarzwald mit Ramona. Ja, ich begrüße natürlich alle, die hier dabei sind. Den Pino, den Peter Berger Straße, die Heidi von dem Andi, Anja an meiner Seite. Ja, mein Bruder Klaus ist natürlich, der natürlich aus Südbrandenburg ist, natürlich auch mit dabei, mit seiner Jenny aus Dessau-Roßland, mit ihrer Familie, natürlich auch alle anderen Musikfreunde, die dabei sind. Ich sehe nur große Zahlen und keine Namen. Ich möchte natürlich niemanden vergessen. Tja, interessant war natürlich der letzte Song. Da gab es natürlich wieder Erinnerungen in meinem Leben, ne? Und die Fußball brachen wir ins Nero. Ne? Also das ist ja nur, die Mannschaft hat einfach gezeigt, was Deutschland auch zustande bekommt. Ne?

Feature, was Sie jetzt hören, das ist natürlich die Aurora mit Noah. Ja, ich habe natürlich heute wieder sehr viel Musik vorbereitet. Ja, da geht es natürlich Englisch, Deutsch. Ich habe auch ein bisschen KI mit reingenommen, was mir einfach so gefiel. Und ich sag mal, das muss man einfach spielen.

Ja, die Temperaturen in Dresden, die waren heute so um die 22 Grad. Gestern hat es natürlich ein bisschen geregnet. Was heißt ein bisschen? Es hat manchmal ein kleines bisschen geschüttet. Das haben wir aber ehrlich gesagt ein bisschen gebraucht. Ja, ich kann nur sagen, wir stehen früh um 5 auf, gehen mit unseren Wauis an der Elbe runter, an die alte Weißeritz. Und da können sich die Wauis mal so richtig austoben und richtig frisch machen. Und wir wollen uns aber heute nicht über die Tierwelt unterhalten, sondern über Musik. Und da habe ich Lion Ross rausgesucht heute mit Fantasy. Und da sage ich nur, viel Spaß.

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Ja, den nächsten Song schicke ich mal zu Anja rüber und da habe ich natürlich aus der KI-Produktion Pop-Schlager-Remix. Spiel noch einmal mit mir, Havanyaru. Bitteschön. Bitteschön.

das war natürlich ein fast das fantastischer Song und vor allem, da werden natürlich die Erinnerungen wach aus den 60er Jahren bei in unserer Familie. Tja, als nächsten Song, da geht es natürlich um Lambada-Tanzen. Ja, wir tanzen Lambada, heißt der nächste Song. DJ Project, und da kann man auch sagen, viel, viel Spaß. Aus der KI-Produktion.

Sunshine. Als nächstes habe ich, man kann fast sagen, ein Oldie-Voice aufgelegt. I was born to love you habe ich rausgesucht mit den unvergessenen Freddie Mercury. Und da kann man jetzt sagen, ab geht er wieder.

Und das war der unvergessene Freddie Mercury mit seinem Song. Tja, den nächsten Song schicke ich jetzt mal in den Schwarze zu meinem Bruder Klaus. Der hat in seiner letzten Sendung, also vor ungefähr einer Stunde, hat er Blue System gespielt und hat mich eigentlich ein bisschen angestachelt, dass ich das auch spielen werde. Und ich habe ihn so rausgesucht, Dr. Mabuse Klaus, für dich persönlich und für Ramona.

Das war mal Blue System für meinen Bruder Klaus im Schwarzwald. Ja, den nächsten Song schicke ich mal auf die andere Straßenseite rüber zur Heidi. Und natürlich hört man natürlich immer Cora an. Und da habe ich gesagt, jetzt spielst du einfach mal Christina. Und ich sage nur, viel, viel Spaß.

Der nächste Song, den ich rausgesucht habe, ist von der Gruppe Nightwish mit Tire to Ruin mit Beauty and the Best. Und da kann ich sagen, viel Spaß.

Ja, Tayatoron ist leider nicht mehr bei Nightwish. Die haben sich, wie man so schön sagt, gekrutscht und das sind sie auseinandergefallen. Ja, der nächste Interpreten kommt natürlich aus der Rockszene und zwar Neil Diamond. Und da habe ich jetzt einen Song gesucht, Sweet Caroline. Und da möchte ich euch jetzt einfach in den Riff einen richtigen Weg bringen. Und das im Remix.

0: das sind in eurer Erinnerung auch an Gary Glitter. Ja, den nächsten Song, da gehen wir jetzt mal in die deutsche Szene rein mit Mike Jäger, Sommernacht in Capri. Und da kann man nur sagen, viel, viel Spaß.
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0: Aus der künstlichen Intelligenz.

jetzt was uns alle, Sommernacht in Capri. Der nächste Song kommt von Laura Hessler, Ich will kein Spiel für dich sein. Ja, das ist natürlich wieder relativ zu sehen. Ja.

Und wenn im nächsten Song möchte ich euch gleich an den nächsten Montag erinnern, von 20 bis 22 Uhr kommt hier bei SV Hansa unser Pino zu Gehör mit seiner Sendung Schlagerrevue des Ostens. Und da habe ich einen Song ausgesucht, mir wird kalt dabei, hier ist City.

Das war ein kleiner Vorgeschmack für die Montagssendung Schlagerei des Ostens mit meinem Modi-Chef, den Pino. Ja, jetzt gehen wir mal in die 80er Jahre und da habe ich natürlich rausgesucht Laura Bryant mit Self-Control. Bitteschön.

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1: Ja, natürlich auch Musik aus den 80er. Da gehen wir gleich in den nächsten Song 1983. Sunshine Reggae, Slate Back. Bitteschön.

und jetzt habe ich für euch ein schönes Duo ausgesucht. Kenny Rogers und Dolly Parton. Die haben natürlich einige Songs gemacht, unter anderem auch Island in the Dreams. Bitteschön.

Ja, das ist natürlich ein richtiger Remix. Dolly Parton mit Kenny Rogers, Island in the Dreams. Ja, den nächsten Song, den ich rausgehe, ist von Meech Keller. Steh auf, wenn du fällst. Und ich sag nur, also beim Fallen muss man noch ein bisschen aufpassen. Man muss immer nach oben gucken.

Der nächste Song, den ich rausgesucht habe, ist von Marlon Doblo. Natürlich hat er den nachgesungen. Den gibt es schon einige Male. Und ich sage mal hier: Goodbye, my love. Goodbye. Bitteschön.

Manuel, wir werden uns trotzdem wiedersehen. Ja, mit DJ Mozart Sinfonik Disco. Das ist natürlich mit der Künstlerintelligenz produziert. Ich sag nur, viel Spaß.

0: bei diesem Song kommen natürlich Erinnerungen wieder hoch aus den alten Zeiten bei mir. Tja, den nächsten Song, den gehen wir mal nach Holland. Hier ist Frank Galan. Du bist mein Leben. Bitteschön.
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Die Texte haben natürlich nichts mit meiner Person zu tun. Tja, bei dem nächsten Song, da kann man nur hoffen, hoffentlich wird es heute Nacht nie wieder so heiß, ne? Tja, bei dem nächsten Song, Feuer der Nacht, hier ist Lukas und Costa Cordones. Bitteschön.

die nächste Song kommt von den Schlagerbeloten und da habe ich natürlich, die haben vieles produziert. Sieben Wunder hat die Erde und da kann es noch viel, viel Spaß. Ja.

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1: Der nächste Song, der kommt aus dem 1973, ist Ike und Tina Turner, Nordbush City Limits.

Tja, bei dem nächsten Song könnte man auch denken, der gehört zu den Oldies dazu, ein Song von Pussycat. Ja, der ist natürlich 2026 noch eingespielt worden von Marco und Stella. Hier ist Mississippi, bitteschön.

Einfach ein wunderbarer Song. Ja, den nächsten Song schicke ich mal in den Schwarzwald rüber zur Ramona und zum Klaus. Hier ist Graziano mit seiner Tochter mit Fang das Licht. Bitteschön.

Ja, jetzt kommt mein letzter Song in meiner heutigen Sendung. Geh nicht fort. Nein, ich komme natürlich am Donnerstag wieder. Aber der Song heißt so, geh nicht fort. Hier sind die Grafen.

das war noch der Musikwunsch von meinem Bruder Klaus aus Schönewalde. Der ist jetzt im Schwarzwald unterwegs. Barat mit Orphan Boy. Ja, ich muss natürlich hier reinquatschen, das tut mir natürlich rechtschaffslich leid. Das ist mein letzter Song für heute. Und ja, ich sag nur Tschüss, bye bye. Bis zum Donnerstag. Aber die nächste Information. Morgen ab 20 Uhr ist mein Bruder Klaus hier dabei mit seiner Sendung Schmusesongs Teil 3, weil unser Pino natürlich morgen bei einer Party ist und ich bin morgen auch bei einer Party, Pino. Da können wir bald zusammen ein Bierchen trinken. Tja, ich sag einmal, lasst euch von niemandem stressen, das Leben ist schwer genug. Das war's hier aus dem Sendstuhl Dresden mit eurem Sigi, der Mann mit dem Cowboy. Tschüssi, bye bye.

Hey, hey, hey! Der Dienstag in deinem Radio! 20 Uhr! Ungerade Woche! Zeit für Tommy-Style! Das Ganze mit eurem Tommy sendet zu den Dithmarschen in Schleswig-Holstein! Schön, dass ihr dabei seid! 2 Stunden Musik jenseits vom Mainstream! Und das meiste auch noch ganz neu! Ja, seid gegrüßt! In den Chats, im HG, via Alexa und Co., Radio.de und. Schön, dass ihr dabei seid. 2 Stunden Musik. Und schon geht's los. Das Neue ist von DJ Herbstbeat. Mit dem fangen wir heute an. Das ganz lustige Ring-Ding-Dong-Song.

Das nächste Lied kommt von Sean Baker und Mr. Explode. Das heißt Pindrop. Ja, und erinnert stark an Explode.

Dead Beats Reloaded. War Brothers. Jetzt in der Jaguar gehen. Der ist ein Star.

Eine neue Charlotte XLC habe ich noch für euch. Forever Calling. Leider nur die Short-Version. Mehr kann ich nicht spielen. Die richtige dauert 7 Minuten.

Pikachu und Giuseppe Ottaviani zusammen Ibiza Dream. La Musica.

0: vini amici, Be Light. Nach dem Single Die neue Ferry Corsten zusammen mit UFO, Total Eclipse. Ja, das kommt eine Melody Tech-Runde. Genauso wie die neue Armin von Buuren danach. Aber lasst euch überraschen.
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0: Total Eclipse, The Darkest Side im Extended Mix. Ferry Corsten und UFO. Und in der Armin van Buuren zusammen mit Adam Beyer heißt No Mercy. Hier die Edit-Version.
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Trees in the Night. So, jetzt kommt die Dance and Disco Phase. Da kommen zuerst alle Farben, Voices. Und dann die neue Hugel mit David Guetta und Shine.

Wicked Vibes von Toyax. Gabri Ponte und Smack ist das nächste. Rock the House. Weil das Ding so kurz ist, kommt gleich dahinter. Armit Helmut, Doppenberg und Hellberg. Open your eyes. Und das kurz vor Hardstyle.

Rise. Ahmed Helmi, Doppenberg und Hellberg. Eigentlich drei Trans-Jungs. Okay, Hardstyle mit Earthquakers. Ist das Earthquaker? Ist das erste Blood and Oath?

Der nächste Titel heißt Dragon Blood, kommt von Deathgun One 2026 und wird gespielt von The Unforgiven.

Forgiven, Dragon Blood, Deathstone One, unoffizielles Anthem 2026. Jetzt noch die neue D-Block in SG fahren. Tomorrow Can Wait, im Promix.

Nach dem Jingle geht's weiter mit Rock. Da kommt zuerst Datang Yongs neue Holding Out for a Hero. Das Cover auf Rock.

0: Das ist Kimax.
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Ja, also es ist ein bisschen hart, aber es ist noch erlaubt. Kick's mal, kick's mal mit Spielplatz. Jetzt aber die neue DJ Dusche Text mit Teufelsmoor Ray.

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und zum Abschluss der Sendung wie immer das Gimmick der Woche. Diesmal kommt von Malle Kalle und heißt: Wir sind Weltmeister im Saufen.

ja, und ruckzuck, 2 Stunden rum. Das waren sie, 2 Stunden aus dem Sendestudio Dithmarschen in Schleswig-Holstein, das Ganze mit eurem Tommy. 66 Jahren, ja. Ich wünsche euch noch eine schöne Woche. Bleibt im Radio gewogen, schaltet immer wieder ein, es lohnt sich. Schaut in den Sendeplan, Rock, Pop, Schlager, Oldies. Und auch meine Musik wieder am Samstag, 22 Uhr. Gleiche Welle, gleiche Stelle. Ja, bis dahin verbleibe ich. Tschüss, bye bye, euer Tommy.

Nachrichten aus Mecklenburg-Vorpommern. Schwerin. Die Landesregierung Mecklenburg-Vorpommern hat den Brand- und Katastrophenschutz in den vergangenen Jahren weiterentwickelt und diese Entwicklung nun in einem umfassenden Bericht zusammengeführt. Nach der Befassung im Kabinett wurde der Bericht an den Landtag Mecklenburg-Vorpommern übergeben. Innenminister Christian Pegel sagte: Die Einsatzbereitschaft unserer Feuerwehren beruht auf Menschen, die Verantwortung übernehmen. Über 27.000 Feuerwehrmänner und Frauen engagieren sich in Mecklenburg-Vorpommern haupt- und ehrenamtlich in 957 freiwilligen Feuerwehren und 6 Berufsfeuerwehren. Sie sind gerade in den kleinen Kommunen oft das Rückgrat des Gemeindelebens. Diese Leistung braucht verlässliche Unterstützung und klare politische Priorität. Die Landesregierung hat den Brand- und Katastrophenschutz in mehreren Bereichen gleichzeitig gestärkt. Bei der technischen Ausstattung der Feuerwehren, der Infrastruktur der Standorte, der finanziellen Unterstützung der Kommunen sowie bei den rechtlichen Grundlagen. Ziel war es, die Einsatzfähigkeit der Gefahrenabwehr im Land langfristig zu sichern und weiter zu stabilisieren. Ein wichtiger Baustein waren und sind die 3 Sonderprogramme Zukunftsfähige Feuerwehr, Musterfeuerwehrhaus und die Förderung großer Feuerwehrgerätehäuser, für die 145 Millionen Euro zur Verfügung gestellt wurden. Über mehrere Jahre hinweg wurde damit die Fahrzeugausstattung der Feuerwehren modernisiert. Viele ältere Fahrzeuge konnten ersetzt werden. Insbesondere im ländlichen Raum hat sich die Einsatzfähigkeit dadurch spürbar verbessert. Mit dem Sondervermögen in Höhe von 50 Millionen Euro wurden insgesamt 310 Fahrzeuge für die Feuerwehren beschafft. Das Programm konnte 2025 abgeschlossen werden. Durch das Programm Zukunftsfähige Feuerwehr konnten folgende Fahrzeuge durch die Kommunen beschafft werden: 265 Tragkraftspritzenfahrzeuge Wasser, 11 Tanklöschfahrzeuge Waldbrand, 15 Löschgruppenfahrzeuge, 17 Tanklöschfahrzeuge und 2 Löschgruppenfahrzeuge, 20 Katastrophenschutz. Mit dem Programm Zukunftsfähige Feuerwehren haben wir einen großen Schritt bei der Modernisierung der Fahrzeugflotte der Feuerwehren im Land erreicht. Die 310 neuen Fahrzeuge stehen für mehr Einsatzsicherheit und eine verlässliche Unterstützung der freiwilligen Feuerwehren, so der Innenminister. Auch bei der Infrastruktur der Feuerwehren wurden neue Ansätze verfolgt. Mit dem bundesweit einzigartigen Musterfeuerwehrhäuserprogramm unterstützt das Land die Kommunen beim Bau moderner Gerätehäuser. Standardisierte Verfahren vereinfachen Abläufe und berücksichtigen gleichzeitig aktuelle Anforderungen an Sicherheit und Funktionalität. Hierzu wurden bereits im Jahr 2023 ein Feuerwehrgerätehausprogramm im Umfang von 50 Millionen Euro aufgelegt. 35 Millionen Euro für das Musterfeuerwehrgerätehausprogramm und 15 Millionen Euro wurden für An-, Um- und Neubauten sowie Sanierungen bereitgestellt. Insgesamt fördert das Land die Einrichtung mit insgesamt 40,5 Millionen Euro, davon 5,5 Millionen Euro aus zusätzlichen SBZ-Mitteln. Ein weiterer Schwerpunkt liegt auf dem Ehrenamt. Die Freiwilligen Feuerwehren bilden die Grundlage des Brand- und Katastrophenschutzes in Mecklenburg-Vorpommern. Das Land hat in den vergangenen Jahren Maßnahmen zur Nachwuchsgewinnung, zur Ausstattung sowie zur Anerkennung des Engagements unterstützt.
Ohne das Engagement der vielen ehrenamtlichen Einsatzkräfte wäre ein flächendeckender Brand- und Katastrophenschutz nicht möglich. Aufgabe des Landes ist es, dafür verlässliche Rahmenbedingungen zu schaffen. Mit dem Katastrophenschutz-Ehrenzeichen erhalten die Helferinnen und Helfer nunmehr die schon lange überfällige gesellschaftliche Anerkennung ihres Wirkens. Mit der Änderung des Brandschutz-Ehrenzeichen-Gesetzes wird erstmalig ein Ehrenzeichen 50 Jahre ausgegeben. Damit wird dem Lebenswerk Feuerwehr der Feuerwehrkameradinnen und Kameraden gedacht. Eine weitere Regelung betrifft die Auszeichnung des Brandschutz-Ehrenzeichens am Bande in Bronze im Jahr 2027, welches die Ehrenspange ablöst. Damit findet ein schon länger geforderter Wunsch der Feuerwehren Berücksichtigung, so Minister Pegel. Mit der Novellierung des Brandschutz- und Hilfeleistungsgesetzes wurde zudem der rechtliche Rahmen modernisiert. Die Regelungen stärken die kommunale Ebene und schaffen mehr Klarheit für die praktische Arbeit der Feuerwehren und Aufgabenträger. Die Entscheidungen der vergangenen Jahre bilden damit die Grundlage für einen leistungsfähigen und stabil aufgestellten Brand- und Katastrophenschutz in Mecklenburg-Vorpommern. Unser Ziel ist ein System, das im Alltag funktioniert und im Ernstfall trägt. Daran haben wir in den vergangenen Jahren konsequent gearbeitet, so Innenminister Christian Pegel abschließend. Schwerin. Die Landesregierung Mecklenburg-Vorpommern hält unverändert an ihren ambitionierten Klimaschutzzielen fest. Weder das Ziel der Klimaneutralität bis 2045 noch die festgelegten Sektorziele wurden abgeschwächt. Auch die Bedeutung des Moorschutzes für den Klimaschutz bleibt ausdrücklich anerkannt und gesetzlich verankert. Darauf weist Klimaschutzminister Dr. Till Backhaus im Zusammenhang mit der aktuellen Diskussion um das Klimaverträglichkeitsgesetz hin. Mecklenburg-Vorpommern bleibt Vorreiter beim Moorschutz. Unsere Ziele stehen fest. Klimaneutralität bis 2045, konsequente Klimaanpassung und ein wirksamer Schutz unserer natürlichen Lebensgrundlagen. Darin gibt es keinerlei Abstriche, erklärte Backhaus. Der Minister betonte zugleich, dass erfolgreicher Klimaschutz dauerhaft nur gemeinsam mit den Eigentümerinnen und Eigentümern sowie den Bewirtschaftern der Flächen gelingen könne. Gerade beim Moorschutz brauchen wir Akzeptanz, Vertrauen und praktikable Lösungen. Deshalb setzt Mecklenburg-Vorpommern weiterhin auf Kooperation, Beratung und attraktive Förderangebote statt auf starre Verbotsregelungen. Das Land hält am eingeschlagenen Kurs fest. Die Reduzierung der Moorentwässerung bleibt ein zentraler Baustein der Klimaschutzstrategie Mecklenburg-Vorpommerns. So Backhaus weiter. Die Landesregierung verweist darauf, dass die Moorentwässerung weiterhin als überragendes öffentliches Interesse anerkannt bleibt. Gleichzeitig werde das Prinzip der Freiwilligkeit regelmäßig überprüft. Für das Jahr 2035 ist eine externe Evaluierung vorgesehen, um festzustellen, ob die gesetzten Klimaziele auf diesem Weg erreicht werden können. Mecklenburg-Vorpommern gehört bundesweit zu den Ländern mit den größten Moorflächen und trägt damit eine besondere Verantwortung für den Klimaschutz. Moore zählen zu den effektivsten natürlichen Kohlenstoffspeichern Europas. Entwässerte Moore verursachen dagegen erhebliche Treibhausgasemissionen. Es ist nicht sinnvoll, die Augen vor den Folgen der Entwässerung zu verschließen. Langfristig verlieren entwässerte Moorböden ihre landwirtschaftliche Tragfähigkeit.
Deshalb unterstützen wir Betriebe dabei, neue Perspektiven und Nutzungsformen zu entwickeln, erklärte Backhaus. Hierfür stehen bereits umfangreiche Beratungs- und Förderprogramme zur Verfügung, unter anderem über die Paludi-Kulturrichtlinie. Ziel ist es, gemeinsam mit der Landwirtschaft tragfähige Lösungen für Klimaschutz, wirtschaftliche Entwicklung und regionale Wertschöpfung zu schaffen. Mecklenburg-Vorpommern baut seine Vorreiterrolle beim natürlichen Klimaschutz zugleich weiter aus. Mit dem neuen Institut zur Ausbildung von Moorspezialistinnen und Moorspezialisten am Landesamt für Umwelt, Naturschutz und Geologie werden gezielt Fachkräfte für Moorrenaturierung, Wassermanagement und natürlichen Klimaschutz ausgebildet. Damit schafft das Land die Voraussetzungen, um Moor- und Klimaschutzmaßnahmen langfristig fachlich abzusichern und praktisch umzusetzen. Minister Backhaus hob hervor, dass Transparenz und Beteiligung während des gesamten Gesetzgebungsverfahrens eine zentrale Rolle gespielt hätten. Neben wissenschaftlichen Gutachten und einer externen Sektorstudie habe es zahlreiche Beteiligungsformate mit Öffentlichkeit, Fachverbänden und Expertinnen und Experten gegeben. Klimaschutz gelingt nur gemeinsam. Mecklenburg-Vorpommern setzt deshalb auf Verlässlichkeit, Dialog und einen realistischen Weg, der ökologische Verantwortung und wirtschaftliche Entwicklung miteinander verbindet, so Minister Backhaus. Schwerin. Mit der Krankenhausreform auf Bundesebene wird die Krankenhausplanung künftig auf sogenannte Leistungsgruppen umgestellt. Mecklenburg-Vorpommern schafft dafür jetzt mit der Inkraftsetzung des Rahmenplans des neuen Krankenhausplans eine entscheidende Grundlage, teilte Gesundheitsministerin Stefanie Drese mit. Mit dem Rahmenplan verfügen wir über eine moderne, transparente und rechtssichere Krankenhausplanung. Statt starrer Bettenkapazitäten wird die Versorgung in Mecklenburg-Vorpommern künftig anhand von bundeseinheitlichen Leistungsgruppen geplant und gesteuert. Wir haben damit unsere Hausaufgaben gemacht, um die stationäre medizinische Versorgung im Land flächendeckend, qualitativ hochwertig und wirtschaftlich tragfähig sicherzustellen, erklärte Drese. Bereits zuvor wurde das Landeskrankenhausgesetz angepasst. Zudem ist auch die neue Verordnung zur Krankenhausplanungssystematik und den Auskunftspflichten der Krankenhäuser veröffentlicht worden. Mit dem nun vorliegenden Rahmenplan wird nach Auskunft der Ministerin der letzte formale Schritt vollzogen, um künftig Leistungsgruppen rechtssicher den Krankenhäusern zuweisen zu können. Der Krankenhausplan gliedert sich künftig in zwei Teile: den Rahmenplan mit allen grundlegenden Vorgaben und Kriterien der Krankenhausplanung sowie die Einzelpläne, in denen die konkreten Versorgungsaufträge der Krankenhäuser festgelegt werden. Neben der Einführung von Leistungsgruppen und deren Einteilung in Versorgungsstufen gehören aktualisierte Ziele zur Wirtschaftlichkeit und Resilienz der Krankenhäuser, eine stärkere Berücksichtigung der Daseinsvorsorge, insbesondere im ländlichen Raum, klar definierte Planungsverfahren sowie neue Versorgungsanalysen und Bedarfsprognosen für somatische und psychiatrische Angebote zu den zentralen Neuerungen. Drese betonte, dass die Erarbeitung des Rahmenplans in enger Abstimmung mit den Planungsbeteiligten erfolgte. Dazu gehören unter anderem die Krankenhausgesellschaft Mecklenburg-Vorpommern, die Krankenkassen, Städte- und Gemeindetag und der Landkreistag. In mehreren Klausursitzungen, schriftlichen Stellungnahmeverfahren und mündlichen Erörterungen wurde der Rahmenplan umfassend beraten und weiterentwickelt.
Der breite Beteiligungsprozess hat gezeigt, dass wir gemeinsam Verantwortung für eine leistungsfähige Krankenhausversorgung in unserem Land übernehmen. Dafür gilt allen Akteuren mein Dank. Angesichts der großen Herausforderungen ist diese Bereitschaft zur Kooperation auch bei der weiteren Umsetzung der Krankenhausreform notwendig und wichtig. Der neue Krankenhausplan bietet dafür einen verlässlichen und transparenten Rahmen, hob Drese hervor. Die Ministerin gab zudem bekannt, dass die konkreten Zuweisungen der Leistungsgruppen an die Krankenhäuser planmäßig im vierten Quartal 2026 erfolgen sollen. Schwerin. Sicher schwimmen zu können, ist für alle überlebenswichtig. Jedes Kind hat in Mecklenburg-Vorpommern Schwimmunterricht, denn sicher schwimmen zu

0: gelangen. Damit alle Kinder in Mecklenburg-Vorpommern die Grundschule als sichere Schwimmerin oder sicherer Schwimmer verlässt, sei verlässlicher Schwimmunterricht mit gut ausgebildeten Lehrkräften notwendig. Dafür bietet das Land weiterhin regelmäßig die Ausbildung Schwimmmethodik für Lehrkräfte an. Im Schuljahr 2025/26 konnten 40 Lehrkräfte ausgebildet werden. Der nächste Lehrgang ist für den Oktober 2026 geplant und bereits jetzt stark nachgefragt. Das zeigt, wie groß das Engagement in unserem Land ist, so die Ministerin. Mit dem Projekt Schwimmstarter-Kitas werden auch schon die Jüngsten im Kindergartenalter an das Wasser gewöhnt. Simone Oldenburg sagte: In den Jahren 2026 und 2027 hat das Land die jährliche Förderung für Kindertageseinrichtungen von bislang 15.000 Euro auf 30.000 Euro erhöht. Dadurch können wir doppelt so viele Kindertageseinrichtungen in das Projekt einbeziehen. Ab sofort stellt das Bildungsministerium in Kooperation mit der Stiftung Deutschland schwimmt den Kindertageseinrichtungen die Schwimmfibel, das Wasser und ich zur Verfügung. Diese richtet sich in erster Linie an Eltern und bietet zugleich wertvolle Unterstützung für pädagogische Fachkräfte, die in ihren Einrichtungen Wassergewöhnungskurse durchführen oder entsprechende Angebote planen. Die in der Schwimmfibel enthaltenen Übungen können in der Kindertageseinrichtung, aber auch zu Hause oder im Schwimmbad durchgeführt werden. Die Schwimmfibel ist auch auf dem Bildungsserver abrufbar.
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